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Hm? 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Aber Gott sei Dank gibt es ja das Recht auf Scheidung. 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Samba tanzen in den Kasernen, das auf und ab der Moral. 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

0: Um die Zahl der Rundfunkhörer rasch zu vermehren, verlangte die Reichsregierung von der Industrie die Herstellung preiswerter Radiogeräte. Mehr als 2 Dutzend elektrotechnische Unternehmen trugen zur gemeinschaftlichen Konstruktion eines kleinen Geräts des Volksempfängers bei. Im Mai 1933 begann die Serienfertigung.
1: Typenbezeichnung VE, Volksempfänger 301. Die Zahl sollte auf das Datum der Machtergreifung Hitlers am 30.01. hinweisen. Als die ersten 100.000 Geräte zur Zeit der Funkausstellung im Sommer 1933 auf den Markt kamen, kosteten sie pro Stück 76 Reichsmark. Der Preis wurde später auf 59 Reichsmark gesenkt. Bis zum Kriegsausbruch 1939 wurden etwa 3,5 Millionen dieser Volksempfänger verkauft. Sie hatten keinen Kurzwellenteil.
0: So dass ihre Besitzer gar nicht erst in die Versuchung kamen, ausländische Kurzwellensender zu hören. Horst Dressler Andres, Leiter der Abteilung Rundfunk im Propagandaministerium, 1933. Das folgende ist übrigens ein Ausschnitt aus einem Rundfunkvortrag und nicht, wie man vielleicht aus dem Sprechstil schließen könnte, der Mitschnitt einer Sportpalastrede.
2: Es darf in kürzester Frist in Deutschland keinen Haushalt geben, der nicht dem Rundfunk angeschlossen wäre, der nicht am Gemeinschaftsempfang der gesamten Nation teilnimmt. Deutschland muss im Rundfunk lebender Völker führend werden. Es muss im Verhältnis zu den anderen Staaten die meisten Rundfunkteilnehmer aufweisen können und durch diesen Umstand gesichert die größten Rundfunkleistungen hervorbringen. Das deutsche Volk muss sich dafür einsetzen, dass das Wort seines nationalsozialistischen Reichsministers Dr. Goebbels zur Wahrheit wird. Der Rundfunk ist die neue Weltmacht und der Volksempfänger, den wir jetzt dem deutschen Volke anbieten, ist der Wegbereiter zu dieser Weltmacht.

Chile, Oktober 1973. Während Blut und Tränen im Lande knapp werden, hat sich die Zufuhr von Hummer in die reichen Viertel normalisiert. Es herrscht wieder die alte Ordnung. Hinrichtungsziffern und Kupferkurse steigen, die Kanonen bekommen regelmäßig Futter, man achtet wieder auf Sauberkeit. Die Generäle nehmen täglich ein Blutbad, die Herren gehen wieder auf die Menschenjagd und das Volk kann endlich wieder in Ruhe hungern.

0: erhält das Wort Ordnung für die Chilenen plötzlich wieder einen süßen Klang.
1: Bayern-Kurier.
2: Die süße Ordnung.
1: Wohngebietskliniken abgeschafft.
2: Arzthonorare verdreifacht.
1: Milch für die Kinder der Armen abgeschafft.
2: Milchpreis vervierfacht.
1: Gewerkschaften abgeschafft.
2: Arbeitszeit um 4 Stunden verlängert.
1: Lohnerhöhungen abgeschafft.
2: Preise 500-1000% erhöht.
1: Volksfrontanhänger abgeschafft.
2: Und wer streikt, wird erschossen.
3: Chile wird in Zukunft ein für höchster Produkte zunehmend interessanter Markt sein.
1: Höchst.
3: Die Arbeitslosigkeit hat sich verdoppelt, aber das Vertrauen der internationalen Bankiers ist zurückgewonnen.
1: Wirtschaftswoche.

0: ich demonstriere gegen das Scheißwetter und den Scheißsenat.
1: Und ich glaube, das ist für alle wichtig.
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als würde ich dieses Leben hier nur träumen. Und wenn ich aufwache, dann bin ich jemand anderer. Ein vollkommen anderer Mensch.

Bruchbereit vor mir. Sage und schreibe 17,2 Kilo, bringt er auf die Waage. Alle wichtigen Dinge, die ich in den kommenden 7 Wochen brauchen werde, sind in oder an ihm verstaut. Das Zelt, der Schlafsack, die Wanderkarten, Ersatzkleidung, aber auch die Gitarrele, meine kleine Wandergitarre. Sie soll meine Seelenmedizin auf dem weiten, einsamen Weg in den Schwarzwald sein. Daneben liegen noch ein paar Kleinigkeiten, so wie der Gaskocher. Er hat mir gestern Nacht noch großes Kopfzerbrechen bereitet, weil der Rucksack nach einem ganzen Tag systematischen Abspeckens immer noch untragbare 18 Kilo wog. Ihn zurückzulassen bedeutete zwar, Gewicht zu sparen, aber auch, dass ich mich von nun an größtenteils von Kaltspeisen ernähren würde. Nach einer durchgeschlafenen Nacht ohne Träume und nach erfolgreichem erneutem Packen bin ich nun gelassener und in erwartungsvoller Aufbruchslaune. Ich atme tief durch und stemme meine kleine Heimat wie ein Schneckenhaus auf den Rücken. Jetzt ist alles, was ich habe, unmittelbar an meinem Körper. Mein Rucksack und ich sind jetzt eine Einheit. Ein letzter Blick streift die leeren Räume der bedrückend engen Stadtwohnung. Seltsam, wie aufregend es ist, die Tür, durch welche ich schon tausende Male gegangen bin, nun hinter mir ins Schloss fallen zu hören. Unsicher trete ich mit meinem riesigen Gepäck, der Wanderkleidung und den klobigen Wanderschuhen auf die hektischen Straßen der Großstadt. Jetzt gibt es kein Zurück mehr. Die Schnapsidee, die bloße Theorie dieses Abenteuers, die im stillen Kämmerlein gerade mal 3 Wochen gereift ist, wird jetzt auf die Probe gestellt, wird in diesem Moment real. Sie steht nackt und angreifbar da, und ich wünsche mir, dass mich jetzt bloß keiner anspricht. Ich halte dagegen, gegen den Widerstand meiner eigenen Zweifel. Nicht denken, einfach machen. Meine ersten nervösen Schritte führen mich bei schwül gewittrigem Nieselwetter durch die Fischbäcker Heide. An diesem fast schon heimatlichen Ort im Südwesten Hamburgs habe ich in meinen 4 Jahren Großstadt schon oft Natur und Stille getankt. Doch entgegen der Vorstellung vom flachen Norden erwarten einen hier die nicht zu unterschätzenden, schweißtreibenden Hügel der sogenannten Schwarzen Berge. Sie haben es heute mit dem schweren Gepäck und mäßiger Kondition besonders in sich. Ich bin daher fix und fertig, als ich gegen Abend Buchholz in der Nordheide erreiche. Bei dämmerigem Abendlicht wandere ich die letzten Kilometer zum Brunsberg hinauf, auf dem ich zwischen Heidekraut und unter schützenden Ästen einer Föhre mein erstes Nachtlager errichte. Ich bin wegen des großen Abenteuers, das vor mir liegt, zwar ziemlich aufgewühlt, aber nichts kann mir an diesem stimmungsvollen Ort Angst einflößen. Zur Feier des ersten überstandenen Wandertags hole ich meine kleine Gitarre heraus, um zu singen. Es ist Mitternacht, als ich mich schließlich in dem ungewohnt engen, stickigen Zelt und dem viel zu warmen Schlafsack verkrieche. Schon in 5,5 Stunden geht meine Reise weiter.

Meine Hände, meine Arme, meine Beine, mein Körper, mein Kopf. Und ich. Das Unveränderliche, Unzerstörbare. Selbst ich. Der Mittelpunkt, der Kern, der Zellkern der gesamten menschlichen Zellkultur. Bin ich, ist ich in jeder Zelle.

wohl kaum ist ich die Summe des genetischen Materials. Als wäre die Musik im Schaltplan des Radios. Gibt es Überflüssiges oder Festgewordenes, das sich abstreifen lässt, das sich abwerfen lässt wie Ballast, wie Sandsäcke aus einem Freiballon. Schicht für Schicht Epidermis, Mesenchym und Lederhaut. Fasern, Muskeln, Sehnen, Fleisch, Kapillare, Venen, Adern, Fettgewebe, Nerven, Bahnen, Knochen, Mark, Gebein. Und wo oder was ist übrig? Das Ich behauptet, solange eine Zunge, eine fuchtelnde Hand noch ich behaupten kann. Das, wenn möglich, auch noch kopflos behauptet, wie Cephalophoren mit einem Hieb einen Kopf wird.

das, was passiert in der Liebe. 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Ariadnes Faden. 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

Das Fundament steht an der falschen Stelle. Man hätte dieses Haus in den Himmel setzen sollen, damit die Götter sterben, regelmäßig und in zeitlich klassischen Proportionen. Der goldene Schnitt durch die Kehle eines verehrbaren Himmelskörpers, der daraufhin sein göttliches Blut in kurzen Stößen in den himmlischen Sommermorgen, weil es immer Sommer ist, verschießt. Bis Mann, Frau, ich eingeschlossen sagen kann, endlich, unendlich, in Ruhe gelassen. Aber beweglich. Frei zu lernen.

Aber was würde es heißen, von unseren kleinen Freunden, gefiedert hätte ich beinahe gesagt, zu singen, über ihre Köpfe hinweg, über ihre kleinen, unschuldigen Schädel, ohne sie, ohne ihnen selbst die Chance einer Bewährung. Hier oben auf dem Podium einzuräumen. Und da freue ich mich besonders, dass sich Väter und Mütter bereitgestellt haben, um ihre Kinder dazu zu brauchen zu lassen, hier ein Stelldichein auf der erhöhten Bühne auszugeben. Der Kinderchor Barbie.

Die kleinen Zappelfilippe. Und auch in der Vorbereitungszeit hat mir es ganz viel Spaß gemacht, denn die Kinder sagen ganz direkt und einfach so drauf zu: Du, Olaf, die Sequenz gefällt uns. Und oder hier an der Stelle, das würde ich vielleicht irgendwie anders machen. So. Und mit dem Kinderchor wollen wir ein Lied singen, wo es Zeus eine kleine Geschichte zu erzählen gibt wieder. Und zwar war das so, vor ungefähr 2 Jahren wollte ich früh mit dem Omnibus zur Arbeit fahren und habe früh zu Hause zu lange rumgetrödelt. Hab damals als Fußpfleger gearbeitet bei der Volkssolidarität, wo es auf die Minute ankam und sah plötzlich vom Bus nur noch die Rücklichter. Und da stand ich an einer Bushaltestelle und habe auf den nächsten Bus gewartet. Mit denen bin ich dann auch gefahren. Ich habe mir aber in der Zwischenzeit so gedacht, wie kannst du das vielleicht umsetzen? Es gibt bestimmt diesen oder jenen, der das schon mal kennt, der auch schon mal den öffentlichen Nahverkehr verspätet ergriffen hat. Und da ist mir dann während dieses Wartens der Text und das Riff für das nächste Lied eingefallen, für das Omnibuslied.

0: früher, als ich noch als Krankenpfleger gearbeitet habe, hatte ich tatsächlich mal einen Patienten. Irgendwie, das war ein Abend, das ging total schnell alles. Irgendwie, weiß ich nicht, da waren, glaube ich, drei Exitus, also drei Tote auf der Station. Und dieser Mann, den man schon lange, irgendwie Wochen vorher schon erwartete, dass er sterben sollte, das passierte dann irgendwie auch. Und der Arzt kam auf die Station, stellte den Tod fest. Aber wie gesagt, das ging irgendwie total schnell. Also der hatte nur den Puls gemessen. Und ich sagte, ja, es ist Exitus und bringen Sie ihn sofort weg. Also ich sollte ihn sofort aus dem Zimmer bringen. Der hatte wohl, glaube ich, auch keine Verwandten und so. Auf jeden Fall sollte er gleich raus, damit ihm der Platz für ein anderes Bett benutzt werden kann. Und dann hatte ich den ja fertig gemacht, ganz schnell. So eine Fußkarte und entkleidet und so ein Tuch eben über ihn rüber gedeckt und dann mit dem fahrbaren Bett in den Fahrstuhl gefahren, um ihn in den Leichenkeller zu bringen. Und im Fahrstuhl, im Fahrstuhl mit einmal geht seine Hand aus diesem Tuch heraus und nimmt sich das Tuch weg vom Gesicht und fragt mich so: Ja, fahren wir zum Röntgen? Und ich natürlich sofort den Fahrstuhl angehalten, wieder hochgefallen und gesagt: Nein, nein, wir fahren wieder hoch auf die Station und naja, dann wieder zurück ins Zimmer.
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0: Schon vor dem 9. November 1938 hatten jüdische Ärzte ihre Approbation, Anwälte ihre Zulassung verloren. Mit Wirkung vom 1. Januar 1939 wurde Juden der Betrieb von Handwerks- und Handelsunternehmen verboten. Untersagt war ihnen fortan, auf Märkten, Messen und Ausstellungen Waren oder gewerbliche Leistungen anzubieten. Der Zutritt zu Theatern, Kinos, Konzerten und Kulturveranstaltungen aller Art wurde ihnen verwehrt.
1: Und das Ausland? Es fand dies alles abscheulich, gewiss. Aber was tun? Die Regierungen in London und Paris hatten kurz zuvor auf der Münchner Konferenz dem Regime Hitlers zugestanden, sich des Sudetengebietes zu bemächtigen. Sie hofften, das Reich sei territorial nun zufriedengestellt und werde außenpolitisch Ruhe geben. In Reichenberg, vor Sudetendeutschen, vor gerade heim ins Reich geholten, fragte Joseph Goebbels amüsiert, was denn von den Unkenrufen zu halten sei, niemand werde mehr etwas von Deutschland wissen wollen, wenn es die Juden anfasse.
2: Haben Sie den Eindruck, dass wir in der Welt alleine stehen? Haben Sie den Eindruck, dass die Welt gerne mit uns anbändeln möchte? Haben Sie den Eindruck, dass die Welt etwa mit dem Gedanken spielt, einen militärischen Spaziergang nach Berlin zu machen?
1: Im Übrigen hatte das Regime jüdische Geiseln, mehr als eine Drittelmillion, innerhalb und außerhalb seiner Konzentrationslager.
3: Die Welt wird sich allmählich wieder über die Judenfrage beruhigen. Ich glaube es, ich hoffe es. Ich hoffe es vor allem im Interesse der noch in Deutschland zurückgebliebenen Juden. Das Volk hat seine Einigkeit gefunden. Es gibt kaum noch kleinste Splitter im deutschen Volke, die mit dem Staat haderten oder Lust und Neigung verspürten, sich mit ihm auseinanderzusetzen.

0: So, Frau Scheidacker. Ich verstehe das.
1: Oh, das ist weh.
0: Sie müssen präsen.
1: Präsia!
0: Ja, das ist gut, präsen. Präse. Mir ist eine Brille runtergefallen. Ich muss aufheben. Präse. Denken Sie einfach an Lacker. Denken Sie einfach an Lacker. Da wird auch gepräst. Genau jetzt. Man ist sehr gut. Man ist sehr gut. Präsen. Präsen. Ja, da ist das Kleine schon raus. Bah, das ist ja Tunnel. Eklig, eklig.
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